0: Hallo Freunde, hier sind Sigi und Dieter mit der deutschen Stimme im Radio 5 IBIFM. Guten Tag und wieder einmal herzlich willkommen. Hallo Sigi.
1: Hallo lieber Dieter und auch schönen guten Nachmittag an unsere Zuhörer. Und ich merke gerade, dass deine Stimme dich nun auch ein bisschen verlässt, so wie meine mich verlassen hatte für eine Weile.
0: Ja, das ist gerade erst vor einer halben Stunde angefangen und ich kann es nicht loswerden.
1: Ach so, ja, du darfst gleich, wenn die Musik wieder spielt, darfst du ordentlich husten und dann wird das schon wieder werden.
0: So sieht's aus. Okay, also angefangen hatten wir mit einem Lied von dem argentinischen Sänger Cimino Rossi natürlich und sein Lied Was bitte was. So, die Stimme wird schon wieder ein bisschen besser.
1: Wird schon
0: das
1: wieder
0: ist schon
1: besser.
0: Mal ein gutes Zeichen. Machen wir noch ein Lied und dann sollte es wohl vorangehen.
1: Dann soll es Fragen geben, denn wir haben einen Besuch im Studio.
0: Wir haben einen Besuch, so sieht's aus.

0: Und das war ein Lied von Sigrid und Marina. Zweimal Nein heißt einmal Ja. Stimmt das immer noch bei Frauen so oder nicht?
1: Frag mich doch nicht. Ich bin da die Sigrid. Ich habe gesungen, weißt du. Natürlich stimmt das immer noch. Ne?
0: Herrlich, herrlich.
1: Vielleicht auch nicht.
0: Okay.
1: Ich werde dir das nicht verraten.
0: Nein, bitte
1: mach ich
0: nicht.
1: Einfach nicht.
0: Bitte nicht.
1: Okay. Ich lasse das so sein.
0: Wir haben einen Gast heute Nachmittag und das ist die Chairperson von der Deutschen Woche, die Karin. Karin, herzlich willkommen bei uns und außerdem bist du auch noch Office Manager im ehrenamtlichen Konsulat.
1: Im Honorarkonsulat, bitteschön, wenn schon, denn schon, lieber Dieter.
0: Nur ehrenamtliches Konsulat.
1: Nö, ich finde Honorarkonsulat
0: okay,
1: viel netter.
0: Okay, machen wir es in Englisch, wie immer. Hallo Karin.
2: Hallo Dieter, hallo Sigi, vielen Dank für die Einladung, dass ich heute da sein darf und ein bisschen über die Adelaide German Week reden darf.
0: Ja, es hat ja nun schon eine schöne Eröffnung gegeben mit der Oper von Hänsel und Gretel. Da waren wir alle in unserem dunklem Anzug und wir sahen alle so schneidig aus und die Damen mit ihren langen Kleidern, es war also, was ich lange nicht mehr gesehen habe, so etwas.
1: Das stimmt und ich fand es deshalb auch doppelt schön, weil das endlich mal wieder etwas war, wo man sich wirklich schick anziehen konnte,
0: ja.
1: Auch dementsprechend, nicht? Also es war wirklich sehr, sehr schön.
2: Vielen Dank.
1: Ja, gern also, geschehen.
2: Es war auch für mich so ein was Besonderes, weil ich wollte die Adelaide German Week, die ja jetzt incorporated ist, ganz speziell eröffnen und meine eigene Note geben. Und ich liebe Black Tie Events und wenn ich Oper höre und die State Opera South Australia, die kam auf uns zu, Matthew Williams, den Honorarkonsul und mich. Und da habe ich gedacht, das ist genau das Richtige, weil Hänsel und Gretel wurde in Deutsch gesungen. Und es ist ja auch von den Gebrüdern Grimm eine tolle Story. Und deswegen habe ich gedacht, das ist was Besonderes. Und wenn wir in Deutschland in die Oper gehen, dann ziehen wir uns alle schick an in unsere Abendrobe. Und ich dachte, das ist genau der richtige Auftakt für eine Adelaide German Week.
0: Damit hattest du auch vollkommen recht. Es war sehr elegant und sehr nett. Die Oper selber war sehr unterhaltsam, denn wir kennen ja die Geschichte von Hänsel und Gretel aus unserer Kinderzeit. Und ich hatte dann schon auf einiges gewartet, was passieren sollte, besonders im zweiten Akt. So, na, es war sehr gut zusammengestellt. Das Bühnenbild fand ich einfach toll und ja, es war wirklich eine nette Eröffnung der Deutschen Woche.
2: Ja, ich Dankeschön. Ja, ich fand das auch sehr schön und vor allem, als dann noch vom Cast welche kamen und dann noch ein bisschen über die Oper erzählt haben und ihre eigenen Experiences und Erfahrungen, gerade das junge Mädchen, das da war, die dann später in dem auf der Bühne auch gesungen und getanzt hatte, das hat mir sehr gut gefallen. Ja.
0: So, was gibt es denn noch in der Deutschen Woche? Ich bin sicher, es ist ein tolles Programm.
2: Ja, wir haben ein richtig tolles Programm zusammengestellt und ich muss auch hier an dieser Stelle sagen, dass das Programmteam so toll ist. Also ich habe selten mit einem so enthusiastischem und motiviertem Team zusammengearbeitet und man muss gar nicht so viel sagen, also Leadership ja, aber sie brauchen eigentlich nicht wirklich Hilfe, die sind wirklich so gut drauf und ich bin so glücklich, dass ich so ein tolles Team hinter mir habe. Aber ja, wir beginnen die Adelaide German Week am 15. September, das ist ein Dienstag und da ist ein Schulausflug in Zusammenarbeit mit Westminster School und der South Australian German Teacher Association und Jack Manning ist der Organisator dieses Events. Die werden alle zusammen irgendwo hinfahren und dann haben die ein tolles Quizprogramm. Der nächste Event ist der offizielle Tag der Eröffnung und der Kinoabend, das ist am 18. September, das ist ein Freitag und da kommen viele Leute, also wir haben 144 Leute geplant, es sind viele von der Politik mit dabei, von Business, Language Schools und auch von der Deutschen Botschaft kommt jemand, der hier auch bei uns dann präsent sein wird. Also ich denke, es wird ein ganz toller Event. Der wird vom Reinhard Struve, dem vorherigen Adelaide German Week Leader, organisiert. Und so geht es weiter. Also am darauffolgenden Tag haben wir...
0: Welcher Film wird gezeigt?
2: Die Eltern.
0: Okay.
2: Die Eltern. Also das hört sich zwar komisch an, wie eigentlich heißt es ja die Älteren oder die Eltern, aber das ist so eine Kombination zwischen den zwei Wörtern, weil es auch so eine Midlife-Crisis Film dargestellt wird und deswegen heißt es die Eltern.
1: Auf Englisch hat er einen ganz anderen Titel, ne?
2: Ist das nicht, ja, und den habe ich gleich wieder vergessen.
1: The Empty Nesters,
2: ja, I think it, ja,
1: is. The Empty Nesters.
2: Das stimmt, ja.
1: Also ich habe mir das ein bisschen durchgelesen. Das Ganze findet im Palace Nova statt, wenn das richtig
2: Im
1: ist.
2: Im Prospekt, ja.
1: Im Prospekt, ja, genau so ist es. Und Start für diesen Film ist um welche Uhrzeit,
2: weißt du das? Also unsere Gäste kommen ungefähr ich glaube um 4:45 und der ganze Abend dauert bis um 8 Uhr oder 8:15 und dann ist alles vorbei. Mhm. Also mit Catering und Getränken und Ansprachen, dann der Film und dann geht es gerade so weiter.
1: Genau. Ein schöner Auftakt, ja, muss ich dann sagen. Ja. Und was gibt's weiter?
2: Am nächsten Tag habe ich, also organisiere ich zusammen mit der Sherry Hutchinson, Sherlock Farm Tour und Herb Picking. Was Besonderes ist, weil es gibt zwar das Programm von einer Farmtour, aber dass dann die Blumen und die Ingredients frisch gepflückt werden dürfen, das ist so nicht normalerweise dabei. Wir haben dann danach Herbal Tea, selbst gemacht von Julie.
1: Ja, ja.
2: Und einen deutschen Kuchen wird dann angeboten und wir haben noch ein paar Guest Speaker, aber das kann ich jetzt noch nicht so verraten, weil die noch nicht hundertprozentig geklärt sind. Also von dem her.
1: Wird denn unsere Ulrike Klein auch dabei sein oder weißt du das?
2: Ja, ich weiß, dass sie nicht dabei sein wird, was mich sehr, sehr traurig macht. Ich habe sie approached und gefragt, ob sie bereit wäre, aber die Ulrike ist wohl sehr beschäftigt. Und deswegen ist es leider nicht möglich. Ja, es war ein Wunsch von mir, aber manche Sachen können einfach nicht in Erfüllung gehen. Und es liegt auch an anderen Leuten. Ich kann niemanden
1: zwingen. Nein, das wollte ich sagen. Das muss man dann auch verstehen.
2: Ja,
1: aber
2: klar.
1: Die Farm da oben ist wirklich ganz, ganz wunderbar.
2: Ja, ja, ich freue mich schon sehr drauf, ja. Ich war noch nie dort. Also von dem her was ganz Besonderes auch für mich. Ja.
1: Tolle Klasse.
2: Ja.
1: Toll, nicht wahr? Möchtest du gern zu Solix gehen?
0: Ich weiß nicht, ob das etwas für mich ist unbedingt. Herbal Tea, okay. Abends habe ich so einen, ja, okay.
1: Und nachmittags möchtest du keinen? Oder?
0: Nein, danke.
1: Okay, dann spiel ein bisschen Musik und dann machen wir gleich weiter, Dieter.
0: Das hört sich gut an.

0: Stefanie Hertog mit dem Lied Ein Meer aus Liebe. Und vor diesem Lied hörten Sie noch ein Lied von Stefan Peters. Und er sang das Lied Für dieses Leben wird ich sterben. 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Wir haben einen Gast heute Nachmittag. Und das ist die Chairperson von The Adelaide German Week, Karin
1: Andraschko-Schlosser.
0: Okay.
1: Ja.
0: Hier in Australien geht ja alles nur auf Vornamen.
2: Ja, aber du machst es gerade so eine Pause, guckt es mich an, da habe ich gedacht, du wolltest gern den Nachnamen auch noch hören.
0: Ja, das war sehr interessant, jetzt wissen wir das. Okay, Karin, was gibt's noch weiter?
2: Also bei Jolique's waren wir gerade.
1: Ja, genau. Und der Jolique ist in der Jolique Farm, 31 Liebelt Road in Biggs Flat. Und das ist morgens, das beginnt um 11 und ist ungefähr um 1.30 Uhr vorbei oder so. Danach geht es gleich weiter. Mhm. Wir haben von 12 Uhr an ein Oktoberfest in Kollaboration mit Brightstar Brewing. Mhm. Und da gibt es Humpermusik, da gibt es Brattosswerfen, also Bratwurstwerfen,
2: Bratwurstwerfen.
1: Ja, okay. Werfen und Maßkrug stemmen. Der Reinhard wird mit dem Bunte Bayern dabei sein und dort tanzen. Ich denke, das wird auch ein sehr schöner Event werden und ich freue mich da auch schon drauf. Das
0: Na, wird die Bratwurst in die Pfanne geschmissen oder?
1: Ja. Ja, ich glaube einfach nur so gegenseitig zueinander. Ich habe keine wirkliche Ahnung. Wir werden das ja sehen, wenn wir da dann dort sind.
2: Das ist aber mehr was für dich, Dieter, was? Denn da gibt es Bier.
0: Ja, okay.
2: Nicht? Und auch was zu essen, aber ja. Gut. Und dann tanzen, naja. Und ach du, mit Bierstein kennst du dich doch aus, nicht? Wie oft hast du auf dem Schützenfest dieses Bierstein-Contest geleitet, wollen wir mal so sagen.
0: So viele, viele Jahre, ja.
2: Ja, lange Zeit, nicht? Okay.
0: Und dann habe ich festgestellt, dass junge Leute einfach keine Kraft mehr haben in ihren Armen.
1: Ja. Ja, also hier ist es vor allem so, hier gibt es ja nicht die wirklichen Maßkrüge, die wir vom Oktoberfest oder von unserem Heimatabend
0: hatten. Wir hatten schon Maßkrüge gehabt.
1: Aus Glas auch, so richtig?
0: Richtige Maßkrüge hatten wir gehabt.
1: Ja.
0: Und für die Frauen haben wir es ein bisschen leichter gemacht, denn wir haben nur leichtes Bier da reingetan, also Leichtbier, damit es nicht so schwer ist für die Frauen, aber ansonsten, ja.
2: Das habt ihr ja toll gemacht. Also, weißt du noch, wie lange der Gewinner
0: weiß ich,
2: das,
0: weißt weiß du? Ich, 35 Minuten.
1: 35 Minuten?
0: Ja, ein junger Mann aus Sydney, das werde ich nie vergessen, der kam hierher, nur übers Wochenende, hörte vom Schützenfest und hat für 35 Minuten den Krug gehalten und es war äußerst schwierig für mich. Was soll man 35 Minuten sagen auf der Bühne, wenn der da nur steht und den Krug hält?
2: Am ausgestreckten Arm.
0: Ja, ja, ausgestreckten Arm. Ja.
2: Das entsinne ich noch, meine Güte.
0: Ja, der war super gut. Wir hatten einige gehabt, Mitglieder vom Deutschen Verein, die haben es auf 20 und 25 Minuten geschafft, aber ja, der von Sydney, der junge Mann, der und der sah gar nicht mal so stark aus, aber der war zäh.
2: Das macht es dann aus.
0: Oh, ja. Ja.
2: Und du hast eben die Brauerei genannt. Wo ist denn diese Brauerei?
1: Die Brightstar Brewing ist auf der Stirling Street, 35 bis 37 Stirling Street in Thepperton.
2: Das Thepperton, das ist ja gar nicht weit weg. Ja. Nee, das ist ja schön.
1: Genau.
2: Ja. Mann, da kannst du auch überall mit dem Bus hinkommen, kannst du gut Bier trinken.
0: Mhm. Wunderbar.
2: Na, das wäre doch etwas. Gut. Und dann waren wir bei der Brauerei und dann, das war auf einem Dienstag, sagtest du?
1: Die Brauerei, die ist am Samstagabend.
2: Ach, das ist
1: nach Jolique. Genau.
2: Mhm. Ah,
1: Samstagabend,
2: okay.
1: Sodass man dann so richtig Party machen kann und am nächsten Tag noch ein bisschen ausschlafen kann, bis es dann gleich zum nächsten geht. Ne?
2: Ja. Also, und was ist das nächste?
1: Das nächste ist der am Sonntag, den 20. und das ist das Barossa-Konzert, das natürlich, so wie es sich anhört, in Barossa Valley stattfindet. stattfinden wird. Das wird von der Steffi Träger und der Galinde Trappe von der, lass mich jetzt genau überlegen, dass ich das richtig sage.
0: German Language Association.
1: Ja, Barossa German Language Association durchgeführt. Und das ist im Nuriobpa Soldiers Memorial Hall in 46 Murray Street in Nuriobpa. Ja. Und da gibt es deutsche Musik. Es kommt The Barossa Trio und Cadenze Chor.
2: Chor.
1: Ein Chor, genau.

0: eine Übernachtung.
1: Ja, das ist eine tolle Idee. Ich sage das mal gleich der Steffi, Stefanie und der
0: Gelinde, dass sie das
1: für nächstes Jahr vielleicht, weil in Barossa Valley gibt es auch einen ganz tollen Farmers Market in der Früh am Samstag. Der findet aber schon sehr früh statt, von 7 Uhr, glaube ich, und ist um 12 Uhr vorbei. Also von dem her, das also könnte man schön miteinander kombinieren.
0: Kannst du schon am Freitag fahren. Dann hast du den so Markt.
1: Um 6 los, damit der rechtzeitig dort ist. Genau, ja, nö, das hört sich gut an. Das wollte ich denen gleich mal sagen.
0: Ich dachte, gut, prima. Ich wollte das nur mal so ein bisschen reiten. Ja. Denn so auf den Sonntag wollen wir schauen, wie das ist. Gut, was gibt es denn noch danach, bitte?
1: Danach ist dann der Montag und da haben wir die Geschichte des Bieres, The History of Beer at the Prancing Pony. So, das wird von mir und der Corinna Steb durchgeführt. Die Corinna Steb ist die Founderin zusammen mit dem Frank vom Prancing Pony und wir haben da eine Besichtigung der Brauerei. Der Frank und die Corinna werden etwas über das die Biergeschichte erzählen, vom Ursprungsort bis zu dem Prancing Pony, sagen wir mal so. Dann wird ein bisschen ein Biertasting gemacht und es gibt eine Schlachtplatte zum Scheren und ich denke, das wird auch ganz toll werden. Also ich freue mich da auch schon sehr drauf. Ich mag das Prancing Pony, das Bier mag ich sehr gerne und die Leute sind auch sehr, sehr lieb.
2: Da kann man ein ganzes langes Wochenende da machen.
0: Wollte gerade sagen,
1: kann man auch, ne?
0: Nehmen wir frei, Dieter?
2: Ja, warum nicht?
0: Warum nicht? Ne? Wir sind ja Volunteers, wir können auch frei nehmen.
1: Und das ist am Abend, also ihr werdet wahrscheinlich dann rechtzeitig fertig mit eurer Radiosendung, um dann dorthin zu fahren. Das Prancing Pony ist ja in Totnes, das ist der 42 Mount Baker Road in Totnes. Und es findet ab 6 Uhr abends statt bis 9 Uhr.
0: Ah ja, oh ja. Also aber da muss man von da wieder nach Haus. Das
1: ja,
0: ist natürlich,
1: das ist ein bisschen nah, aber man kann ja auch Fahrgemeinschaften machen.
0: Das wäre natürlich ganz was Tolles. Genau. Ja, da hast du
1: vielleicht
0: recht.
1: Da findet man ja jemanden, der nichts trinken möchte.
0: Den finden wir mal.
1: Ja,
0: wahrscheinlich ich, weil ich kein Bier trinke.
1: Also, ich glaube, es gibt auch Wein oder Sekt.
0: Oh.
1: Aber halt nicht gebraut von Prancing Pony. Ne? Also von dem her.
0: Naja, der möchte ja sein Bier anbieten und das ist ja auch richtig so.
1: Ja.
0: Okay, dann sind wir am Montag. Irgendwann habt ihr auch einen freien Tag, aber ich glaube, das ist der Mittwoch.
1: Ja, jetzt kommt erst noch ein anderer. Es kommt noch ein ganz toller Event von Berlin nach Adelaide in 1849 und der wird veranstaltet vom Sam Döring. Der Sam ist ein Historiker und ein Autor und Schreiber und er wird über seinen PhD, den er jetzt gerade durchführt, sprechen. Und zwar geht es um das, dass eine Revolution in Berlin stattgefunden hat und die Aktionäre oder die Reaktionäre, die haben damals sich in Pubs und Bars getroffen, Pilsbars, ne, sagen wir in Deutschland, und haben da dann über die Situation geredet, was man besser machen könnte. Und aus dem wurde dann ja die Revolution ist hervorgegangen. Und da wird der Sam drüber reden. Und das ist im The Original Cooper's Ale House auf der 316 Pulteney Street in Adelaide.
0: Da kann ich hinlaufen.
1: Ja, ist es sehr nahe zu deinem...
0: Naja, ganz so nah nicht, aber ich weiß auch, dass der 190er Bus dahin fährt.
1: Ach so, ja, ich hab 190er, der kommt von mir auch, da könnte ich ja auch mit dem Bus zusammen hinfahren. Ja, da gibt es natürlich dann auch noch was zu trinken danach, gell?
0: Und dann kommst du auch mit dem Bus wieder nach Hause. Das ist doch was. Klasse, denn das kenne ich da, das ehemalige Cooper's Ale House. Das, wie hieß denn die... Die Gaststätte eigentlich noch, das fällt mir, heißt sie eigentlich immer noch? Oh, fällt mir jetzt nicht ein, aber ich weiß genau, wo das ist.
2: Okay.
0: Das ist doch schon mal wichtig.
2: Alright, gibt es noch etwas?
1: Ja, einiges mehr. Vielleicht möchte man noch mal ein Lidl spielen oder
0: ja,
1: so.
0: Ja, das wäre vielleicht ganz gut.

0: Verena und Nadine mit dem Lied Ein Zwilling kommt selten allein. Und davor hörten sie Tom Mandl mit seinem Lied Bleib, bleib, bleib. Nun, bei uns geblieben ist noch der Gast. Und das ist die Karin
1: Andraschko-Schlosser, ja.
0: Andraschko-Schlosser, ja. Jetzt habe ich es endlich.
2: So. Verena macht ja nicht.
3: Das ist ja nicht so einfach, ne?
1: Nö, ist es auch nicht. Und man muss es hier auch nicht unbedingt behalten. Aber wie gesagt, also Karin ist
3: Karin
1: jetzt...
3: Karin reicht auch vollkommen
1: ja, aus. Ja, ja, ja. Also liebe Karin, du bist ja nun die, wie sagt man auf Englisch, sagt man ja Chairperson oder
0: ja,
1: so.
0: Chairperson.
1: Der Adelaide German Week und du berichtest uns darüber. Und bisher war das eigentlich alles sehr schön und lustig, aber du hast ja noch mehr zu erzählen.
3: Ja, ich habe noch einige tolle Events, das mein Team zusammengestellt hat. Also erstmal kommen wir jetzt zu dem berühmten Ruhetag. Der ist jetzt am Mittwoch. Der ist am Mittwoch, den 23. September, weil wir brauchen auch mal eine Verschnaufpause, also ich zumindest,
1: ja,
3: weil ich ja auf fast jeden Event gehe. Aber danach geht es dann ganz toll weiter. Wir haben dann A Taste of Germany. Das wird im Miele Experience Center durchgeführt, zusammen mit Santia. Die organisierte den Event letztes und das vorletzte Jahr schon und ich war letztes Jahr dort und es war dann ganz toll. Und dieses Jahr hatte die Santia und Miele ein ganz tolles Konzept und zwar werden die so eine Art Showkochen machen. Also es wird wie so eine Art Buffet geben, die Leute also von Miele kochen und werden ihre Geräte darstellen, wie toll die kochen, weil wir wissen ja, Miele hat ganz tolle Küchengeräte und Ofen und so. Mhm. Und dann wird ganz tolle Sachen werden gekocht, es wird Wein geben, es wird Bier geben. Also es wird ein schöner Event werden, denke ich, mit ungefähr 80 Gästen. Und der beginnt um 6.30 Uhr am 24. September und wird so um die 8.30 Uhr fertig sein. Das Miele Experience Center ist in Aplia, 83 bis 85 Sir Donald Bradman Drive in Hilton in Adelaide.
1: Mhm. Hast du den Namen Sir Donald Bradman schon des Öfteren gehört?
3: Ja.
1: Ja, weißt du? Du weißt, er ist ein ganz berühmter Cricketer, ne? Na, ja, dann ist ja schon mal gut. Genau. Ich frage ja nur, ich musste das auch jetzt alles lernen, weißt du?
3: Ja, ich lerne gerade ganz viel. Ich sage das hier. Ich lerne gerade ganz viel und
1: okay.
3: Ja, von dem her, ja. Und der nächste Event ist dann ein German Quiz and Improv Games Night. Das wird von der Frauke Günther präsentiert, die ist bei der German Academy.
1: Mhm.
3: Und das wird auch in der Original Coopers Ale House stattfinden.
1: Oje.
3: Und da gibt es also nur ganz geringe Tickets. Also wenn jemand dahin möchte, rate ich überhaupt schnell zu buchen, weil der Miele Event zum Beispiel ist schon ausgebucht. Und viele andere Events, die haben nur noch ein paar Tickets verfügbar. Also wenn jemand kommen möchte, dann rate ich schnell zu buchen.
1: Und dann
3: Ja, und da wird dann praktisch schöne Games gespielt und ich denke, das wird auch ein schöner Abend werden für Studenten von der Akademie und für andere Leute, die kommen möchten.
1: Da gebe ich doch auch gleich mal die Webseite bekannt. Ich weiß, du hast gleich noch etwas für uns, aber ich sage euch schon mal die Webseite. Das ist nämlich die adelaidegermanweek.com.au. Das ist die Webseite, da könnt ihr alles lesen und auch buchen, soweit ich weiß.
3: Cool.
1: Über diese Webseite, so adelaidegermanweek.com.au, wenn ihr dabei sein wollt bei irgendeinem dieser Advents, die noch nicht ausverkauft sind, muss ich dann ja wohl dabei sagen, nicht wahr?
3: Ja, genau.
1: Okay, und dann?
3: Dann haben wir Flamm und Eis, also das ist Flammkuchen, so viel man essen möchte und Spaghetti-Eis, ne? Das ist
1: ja ganz gut.
3: Bekannt, ne? mit der roten Soße. Ich freue mich schon drauf. Und zwar wird das im Eishaus und Glühweinhütte stattfinden, im Harndorf.
1: Hey.
3: Ja, das ist auf der 47 Mount Baker Road in Harndorf und das wird von den Skinners durchgeführt in der Kollaboration mit mir. Das ist der Brandon und die Kirsty Skinner und die werden die Flammkuchen präsentieren, so viel man essen möchte. Verschiedene Geschmacksrichtungen und dann Spaghetti-Eis. Es gibt auch Glühwein zu kaufen. Also wir haben da auch nur noch wenige Plätze übrig. Also wenn jemand Spaghetti-Eis haben will, dann rate ich da auch ganz schnell hinzugehen und zu buchen. Und es wird aber abends stattfinden, um 6 Uhr, weil es ist ja tagsüber EFL, oder?
1: Ja, das ist durchaus möglich.
3: Genau.
1: Endspiel?
3: Doch, ich denke, das ist das letzte Spiel. Endspiel.
1: Ist das auf
3: und wir haben uns gedacht, okay, wir wollen natürlich, dass mehrere Leute die Möglichkeit haben zu kommen. Ich hoffe, dass nicht alle betrunken kommen. Aber
1: nicht jeder ist ein Fußballfan.
3: Ja, aber man kann ein bisschen mehr relaxen, zusammensitzen. Und ich habe auch ein ganz tolles Bild von denen gesehen. Also wenn es dunkel ist, die haben ihre Fassade und die Bäume drumherum schön beleuchtet. Also das wird bestimmt ganz toll werden. Also, ich freue mich jetzt auch schon drauf. Es ist viel mit Essen dabei, ne?
1: Und alles wunderbares Essen. Wir kriegen hier schon so langsam Hunger und wir müssen noch durchhalten, nicht?
3: Die ja, ihr müsst noch einen Tag durchhalten. Und zwar ist es dann der Sonntag, der 27. September, da beginnen wir um 3 Uhr und das dauert bis 5.30 Uhr ungefähr. Und zwar ist es die Closing Reception mit Wolf Blass AM im Gespräch. Es wird Fingerfood geben und auch natürlich den berühmten Wolf Blass Wein. Mhm. Und der Wolf Blass wird etwas von seiner Historie erzählen. Er ist ein sehr interessanter Mann und auch eine Legende hier in Südaustralien. Und ich denke, das wird auch ein ganz toller Invent werden.
1: Wir kennen ihn relativ gut, nicht, Dieter?
0: Ja, ich denke auch. Denn er war ja auch Mitglied im deutschen Verein, war auch in der Karnevalsgruppe sehr tätig. Und doch, er hat schon Großartiges geleistet.
1: Das ist ganz
3: prima.
1: Ich gehe
3: davon aus, dass ihr zwei da dann ja auch kommt, ne?
1: Ja, wir haben schon gebucht.
3: Ach so, ihr habt schon gebucht.
1: Wir haben schon gebucht, wir sind dabei. Bei manchen Sachen muss man halt schnell sein. Bei anderen Sachen habe ich noch überlegt und jetzt muss ich sehen, dass ich noch irgendwo einen Platz kriege.
3: Ja, genau. Das wird schon. Ach, die quetschen dich schon noch rein.
1: Ah, meinst du? Ja, gut. Also, liebe Karin, ich finde das ganz toll, dass du dir die Zeit genommen hast, hier reinzukommen und uns das alles zu erzählen. Und liebe Zuhörer, ich sage euch natürlich die Webseite gerne nochmal an, wenn ihr sie haben wollt, adelaidegermanweek.com.au, und schaut nach. Und was euch gefällt, dann bucht doch bitte, denn die Adelaide German Week ist halt nur einmal im Jahr. Und also ich muss schon sagen, das Spaghetti-Eis, das finde ich ja nun irgendwo ganz toll, ne?
0: Ja, naja, dann bist du also gut aufgehoben.
1: Ich muss mal sehen, wie die Plätze da sind. Nicht? Und du gehst zu Prancing Pony, nicht, Dieter?
0: Yes.
1: Ja, so in etwa.
0: Genau. Karin, ich wünsche viel Erfolg für die Adelaide German Week und so wie es aussieht, habt ihr eine großartige Leistung schon, alles zusammenzustellen und es sollte also ganz toll werden.
3: Ja, vielen Dank. Und vielen Dank, dass ich dabei sein durfte. Ich würde auch gern noch ein bisschen was über die Sponsoren sagen und mich bedanken, wenn das recht ist.
0: Ja, bitte.
3: Also wir haben sehr gute Sponsoren. Wir haben zum Beispiel Empire Liquor, wir haben Barossa Fine Food, wir haben Baltic Fine Food, wir haben Prancing Pony natürlich, wir haben aber auch APS Industrial, wir haben Sarstate, wir haben jetzt erst wieder reinbekommen Herrenknecht, wir haben auch Miele natürlich mit dabei und das Honorarkonsulat in Adelaide, der Matthew Williams und auch die Deutsche Botschaft. Mhm. Das sind unsere Sponsoren und wir haben natürlich noch viel mehr, die man auch auf unserer Webseite sehen kann.
1: Genau. Das finde ich ganz toll. Darf ich da mal einhaken?
3: Ja.
1: Erzähl denen doch alles mal was über die deutsche Stimme. Die deutsche Stimme kann auch sehr gut Sponsoren gebrauchen.
3: Ja.
1: Denn wir müssen ja Fees bezahlen für das, was wir hier machen. Und das ist nicht so ganz ohne. Wir müssen immer $5,000 im Jahr aufbringen.
3: Ja, das ist
1: so. Also, wenn Miele mal möchte oder irgendjemand anders, Wir sind ganz preisgünstig, ganz ehrlich. Wir werden dann schön was aufnehmen und das hier dann auch senden. Wird doch mal was, nicht wahr?
3: Also ich sag da gerne mal was zu allen, aber bestes ist natürlich, wenn du selbst vorbeikommst auf alle Events und mit den Sponsoren dann selber redest, weil die sind natürlich dann auch mit dabei. Ne?
1: Siehst du, schön.
0: Jetzt haben wir was vor.
1: Jetzt haben wir was vor, alles klar. Schönen Dank, Carmen.
3: Vielen Dank, Sigi. Vielen Dank, Dieter.
0: Tschüss.

0: Und Sie hören ein Lied von den Wikingern, so heiß wie die Sonne. Nun, so heiß ist sie heute noch Nachmittag noch nicht, aber es wird noch werden.
1: 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Der Frühling kommt.

0: Ich vermiss dich, das war ein Lied von der Nelly Sanders. 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Nach den nächsten zwei Liedern geht es los mit unseren Berichten aus den Bundesländern. Aber Sigi, du möchtest unsere Zuhörer noch ganz gern daran erinnern, dass wir ein Wunschkonzert am Ende des Monats haben.
1: Aber natürlich.
0: Oh, ich sollte dich vielleicht auch mal einschalten.
1: Das wäre vielleicht auch ganz gut. Ja, also am 28.09., ein Montag natürlich, da findet dann wieder unser Wunschkonzert statt. Und natürlich habe ich dafür noch Plätze frei. Also wenn die Musik spielt, ruft mich bitte an mit euren Wünschen. 8211 7066.

0: Liane und Rainer Kirsten mit dem Lied spielen noch einmal für mich Habanero. Und jetzt ein Lied, und da habe ich etwas tiefer in meine Kiste reingegriffen, habe den Michael Holm gefunden mit dem Lied Wie der Sonnenschein, Schalala, oh oh.
1: Oh oh, ja. Das wollen wir mal hören.
0: Na, dann mal los.

0: So das war der Michael Holm mit seinem Schalalala, ho ho ho.
1: Also der Text war ja unwahrscheinlich toll.
0: Naja, auch so ein Lied der 70er Jahre. Ich habe vergessen, ich weiß nicht, wo es war, aber ein Zuhörer hatte zu mir ans Ohr geflüstert, doch ein bisschen mehr Musik vielleicht von den 60ern und 70er Jahren zu spielen.
1: Also ja.
0: So, heute habe ich so einiges eingebaut, jetzt kommen so ein paar Knüller von damals und da wollen wir mal sehen.
1: Ich weiß sogar, welcher Zuhörer bzw. Zuhörerin das war.
0: Na bitte. Na, ja. Du bist eben meine Sekretärin, da gibt das gar nichts. Okay, fangen wir an mit Deutschland aktuell. Ich glaube, wir sollten wohl hervorheben Sachsen-Anhalt, denn dort waren die Wahlen und die Landtagswahlen und die AfD hat also mit 44% abgeschnitten. Mhm. Und ja, die
1: CDU und SPD hinken hinterher.
0: Die haben schwer verloren. Die CDU hat, glaube ich, bei 25% verloren. Mhm. Die SPD noch nicht mehr so schlimm, denn die waren auch vorher gar nicht so groß. Mhm. Aber ja, das ist jetzt eine Nachricht, die um die ganze Welt geht, weil es also eine Partei ist, die sehr rechtsextrem ist. Und nun wollen wir mal sehen, wie alles ausläuft. Alleine können sie nicht regieren in Sachsen-Anhalt. Also sie brauchen mindestens noch zwei oder ich möchte mal sagen vier Sitze, glaube ich, um eine Koalition damit zu regieren können überhaupt. Mhm. Und wer weiß, alten Parteien, die haben eine sogenannte Firewall aufgestellt. Sie wollen also nicht mit der AfD jemals in eine zusammen regieren. Mhm. Und so wollen wir mal sehen, was da draus wird. Sagen wir mal, es kommt nicht zustande, dann kommen wieder Wahlen, nochmal. Mhm. Und da sagt die AfD, okay, schön, wenn wir nochmal also unsere Landsleute fragen sollen für eine neue Wahl, dann gewinnen wir sicherlich zwischen 50% und 55%. Und das kann vielleicht sogar angehen, wenn das in eine neue Wahl reingehen sollte.
1: Ich weiß nicht, ob die Leute nicht vielleicht doch etwas vorsichtiger agieren werden.
0: Nicht in Sachsen-Anhalt.
1: Nee, meinst du nicht? Nee. Nun, ich weiß, dass die SPD, die CDU natürlich mit denen nicht zusammengehen werden und wahrscheinlich auch nicht die Grünen.
0: Auch nicht die FDP.
1: FDP ja, natürlich auch nicht. Vor allen Dingen, die Parteien müssen ja auch erstmal.
0: Die Linken auch nicht.
1: So, was bleibt, nicht wahr?
0: Ja, das ist eine gute Frage. Also das verändert sich alles so ein bisschen in Deutschland, denn die föderale Regierung ist auch unter Druck. Mhm. Jetzt werden auch Stimmen laut, dass der Kanzler Merz gehen soll, von seiner eigenen Partei
1: ich
0: sogar.
1: Ich weiß, ja, von seiner eigenen Partei. So, ja. Also dieser Mann ist eigentlich auch nicht der Richtige als Bundeskanzler, muss ich mal ganz ehrlich sagen, sein ganzes Auftreten ist einfach nicht so, wie es sein sollte. Mhm. Ich könnte jetzt sagen, wir brauchen mal wieder einen Helmut Schmidt, aber das sollte man nicht sagen, denn das ist alles Vergangenheit.
0: Das ist Vergangenheit, das
1: aber,
0: ist ganz klar.
1: Aber wir brauchen mal wieder jemanden, der wirklich die Stränge zusammenhält und wo alle dann im Großen und Ganzen zufrieden mit sind. So, im Moment muss es so hingenommen werden, die AfD im Moment nur in Sachsen-Anhalt, aber wer weiß, das kann auch in anderen Bundesländern passieren. Die
0: ich
1: Menschen,
0: glaube, es ist schon in 95 in Thüringen passiert.
1: Das ist durchaus möglich. Mhm. Und ja, also es ist spannend in Deutschland und nicht gerade schön im Moment.
0: Das kann man wohl sagen. Okay, machen wir weiter. Ich habe hier einen Bericht von der Tagesschau.de und dieser Bericht ist aus Rheinland-Pfalz. Der Urlaub geht ja so langsam dem Ende entgegen und der Sommer auch in Deutschland. So, und Rheinland-Pfalz hat also in Sachen Urlaub Rekordzahlen aufgestellt.
1: Auch?
0: Ja, im ersten Halbjahr. Die Lust auf Urlaub in Rheinland-Pfalz ist ungebrochen. Hotels, Pensionen und Ferienunterkünfte verzeichnen Rekordzahlen und sogar mehr Gäste als vor Corona. Urlaub in Deutschland liegt im Trend. Vor allen Dingen Rheinland-Pfalz schneidet bei den Tourismuszahlen laut Statistischem Landesamt gut ab. Über 4 Millionen Gäste und 10,3 Millionen Übernachtungen in der ersten Jahreshälfte 2026. Damit sind die höchsten Gäste- und Übernachtungszahlen der letzten 20 Jahre erreicht. Wir brechen hier also gerade Rekorde, freut sich SPD-Wirtschafts- und Tourismusminister Michael Ebeling. Das sei Spitze, sagt er. Nun, Rheinland-Pfalz hat einiges zu bieten. Abwechslungsreiche Natur, spannende Städte, tolle Erlebnisse für Familien, Wandern und Radfahren in der Natur. Zudem profitierte Rheinland-Pfalz von dem Trend, zu Hause oder in Deutschland Urlaub zu machen. So Ebeling. Auch der Trend zum Campingurlaub halte weiter an. Die Gästezahlen haben im Zeitraum Januar bis Juni auch das Vor-Corona-Niveau des sehr starken Tourismusjahres 2019 erreicht und dieses sogar übertroffen. Im Vergleich zum Vorjahr 2025 gibt es laut Statistischem Landesamt eine Steigerung von 1,5% bei den Übernachtungen sowie 1,4% bei den Gästezahlen. Und das, obwohl die Folgen der Flutkatastrophe im Ahrtal den Tourismus in Rheinland-Pfalz noch immer beeinträchtigen. Der Deutschland-Tourismus-Boom und die vorliegenden Zahlen zeigen, dass Rheinland-Pfalz im ersten Halbjahr davon noch stärker profitiert hat als der Bundesdurchschnitt, so Stefan Ziendler, Geschäftsführer der Rheinland-Pfalz-Tourismus GmbH. Das spiegelt auch wieder, was man vor Ort aus den touristischen Regionen und von den Gastgebern höre. Die Nachfrage sei stabil, viele Buchungen erfolgten kurzfristig und besonders Feiertagswochenende und Veranstaltungen sorgten für spürbare Impulse.
1: Nun, die Deutschen machen mehr Urlaub, glaube ich, im eigenen Land in der Zwischenzeit.
0: Ja,
1: nicht wahr?
0: Ich meine, das Wetter ist ja auch dementsprechend. Man braucht nicht unbedingt nach Italien, um Sonne zu bekommen. Die bekommt man jetzt auch in Deutschland so und sogar sehr heiß.
1: Ja, genau.

Das war ein Lied von der Niki, Wenn die Sehnsucht brennt. 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Falls Sie interessiert sind an unserem Wunschkonzert, es ist eine gute Zeit anzurufen, Ihre Wünsche durchzugeben. 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

0: Boat on the River, das war ein Lied von Michael Hirte, der so wunderbar auf seiner Mundharmonika spielt.
1: Das kann er wirklich ganz wunderbar. Meine Berichte kommen übrigens auch von der Tagesschau.de. München als Robotaxi-Testgelände. Wer zahlt bei einem Unfall? Die US-Konzerne Waymo und Uber bringen ihre Pläne für fahrerlose Taxis in die bayerische Landeshauptstadt. Wer genehmigt so ein Projekt? Wer zahlt bei Unfall? Und warum setzt man nicht auf bayerische Anbieter? Nun, die bayerische Landeshauptstadt wird schon bald zum Schauplatz eines Verkehrsexperiments. Die Google-Schwesterfirma Waymo hat angekündigt, Ende 2027 fahrerlose Robotaxis durch die Stadt zu schicken. Schon jetzt startet Waymo erste Testfahrten, noch mit Fahrern an Bord. Die Konkurrenz schläft nicht. Der US-Fahrdienstleiter Uber verfolgt ähnliche Pläne und arbeitet dafür mit dem israelischen Start-up Autobrains zusammen. Nach bayerischem Rundfunkinformationen macht Autobrains derzeit Testfahrten auf Strecken zwischen Olympiapark und Hauptbahnhof. 2027 sollen die ersten Fahrgäste einsteigen dürfen. Noch ist es Zukunftsmusik, doch die Pläne zeigen, München ist für die Robotaxi-Anbieter nicht nur Teststrecke, sondern ein echter Markt. Wie kommt es dazu? Ja, und hier sind die wichtigsten Fragen und Antworten. 2021 gab es eine Reform des Straßenverkehrsgesetzes, die den rechtlichen Rahmen für autonomes Fahren aufstellt. Wichtig ist, es muss sich um einen festgelegten Betriebsbereich handeln und es braucht eine sogenannte technische Aufsicht, die das Robotaxi jederzeit stoppen kann. Diese muss sich aber nicht an Bord befinden. Ein Eingreifen aus der Ferne genügt. Waymo beschreibt München als Top-Standort für Mobilität und Technologie. Für die Testphase gehe es darum, die eigene Technik an die Verkehrsbedingungen der Stadt anzupassen. Auch Uber argumentiert, München habe eine ausgeprägte Ingenieurstradition, eine starke Autoindustrie und ein Verkehrsnetz, das sowohl Stadtstraßen als auch schnellere Straßenverbindungen umfasst und damit zu einer guten Testumgebung mache. Zudem ist München Standort der IAA Mobility. Für das Großereignis sollen 2027 erstmals Robotaxis zum Einsatz kommen. Nicht zuletzt dürfen politische Positionen den Ausschlag gegeben haben. So unterstützt das Wirtschaftsministerium Unternehmen, die das autonome Fahren im Freistaat voranbringen. Die Testfahrten von Waymo feierte Minister Hubert Aiwanger von den Freien Wählern als Meilenstein. Was denkst du davon?
0: Tja.
1: So geht's. Möchtest du in einem Taxi sitzen, wo keiner mehr das Auto fährt?
0: Ja, das würde also ein paar Nerven kosten, denke ich
1: das
0: mal,
1: denk
0: weil
1: ich
0: wir
1: auch.
0: Das einfach nicht gewöhnt sind.
1: Ja, ne? Und vor allen Dingen, du musst ja dann irgendwie in ein, ja, da sind sicherlich Mikrofone, da musst du dann in ein Mikrofon sprechen und sagen, da und dahin und ach, ist das nicht gemütlich, du. Und dann haut er irgendwann gegen einen Bus und was dann?
0: Ich möchte mal wissen, ob überhaupt in der Zukunft noch Menschen miteinander reden. Vielleicht reden sie nur mit ihren
1: Computern
0: und naja.
1: Oh Gott. Dieser Artikel ist noch sehr viel länger, aber bis dahin hat es mir schon gereicht und mir ging schon die Gänsehaus den Rücken runter. Also nein, danke, das wäre nichts für mich.
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0: Und das war ein Lied von der Musikgruppe Moonbeats und der Titel So süße Schuh. Und davor hörten Sie ein Lied von der Vanessa Neigert mit dem Titel Was kann ich denn dafür? Hier ist ein Bericht aus Schleswig-Holstein und die Überschrift, die sagt schon allerhand: Alkoholsucht auf dem Land. So groß ist das Problem in Schleswig-Holstein. Interessant. Ja.
1: Ja.
0: Der Alkoholkonsum in Schleswig-Holstein sinkt. Der ländliche Raum scheint diesen Trend laut Landesstelle für Suchtfragen allerdings nicht mitzugehen. Dorfbewohner trinken nicht nur mehr, sondern steigen auch früher ein. Jugendliche schwanken durch wummernde Schlagermusik an der Bar. Die Helfer dahinter haben viel damit zu tun. Die bestellten Mengen an Coca-Cola Korn und Wodka Energy zu mischen. Das ist das Dorf-Klischee. Alkohol und Feiern, das gehört einfach zusammen, erklärt ein schätzungsweise 20-Jähriger und nimmt einen Schluck von seinem Getränk. Nur Cola Korn bringt uns nach vorn, findet eine junge Frau und prostet ihrer Begleitung zu. Feste wie diese sind der Mittelpunkt des Dorflebens. Mit ihnen kümmern sich die Menschen auf dem Land selbst um ihre Freizeitgestaltung und um Gemeinschaft. Und das funktioniert laut einer Veranstalterin der Landjugend am besten, wenn es ausreichend zu trinken gibt. Für viele endet die Dorffeier im Vollrausch, für manche im Krankenhaus. Für Bastian Grüt aus Heide waren sie der Beginn einer Abhängigkeit. Seinen ersten Kontakt mit Alkohol hatte er mit 8 Jahren auf dem Schützenfest. In den ländlichen Kreisen Nordfriesland und Dithmarschen werden nach Daten des Gesundheitsministeriums mehr als doppelt so viele Menschen im Krankenhaus wegen Alkoholvergiftung behandelt wie durchschnittlich in allen anderen Kreisen. Und das kostet. Nicht nur die Leute auf dem Dorf

0: sondern uns allen. Allein bei der AOK versicherten in Schleswig-Holstein stiegen die jährlichen Kosten für Klinikbehandlung wegen Alkoholkonsum von 8,6 Millionen Euro im Jahr 2020 auf über 11,14 Millionen Euro im Jahr 2025. Die alkoholbedingten Festtage kletterten im selben Zeitraum von rund 34.000 auf über 48.000 Tage an. Das ist eine schöne Statistik, oder?
1: Also das, ja, das weiß ich. Also mal ganz ehrlich, ich kann das gar nicht begreifen, denn ich hatte also etwas gelesen, was also sagt, weniger Alkoholkonsum, Rauschtrinken bleibt beliebt. Also bei jungen Leuten, bei Menschen in Deutschland, trinken laut einer Studie, trinken die jungen Menschen seltener Alkohol. Aber der Vollrausch reizt allerdings nach wie vor vor einen konstanten von konstanten Anteil der Jugendlichen. Also dieser Vollrausch.
0: Ja, ich verstehe das. Ja.
1: Und zwar vor allem unter jungen Männern. Mhm. Ne? Ansonsten ist der Alkoholkonsum an sich zurückgegangen.
0: Ja, das sind die jungen Leute in Deutschland. Aber hier reden wir ja von Dorfbewohnern.
1: Ja, das ist natürlich wieder ganz was anderes. Ganz was anderes.
0: Ja.
1: Und auf dem Lande wahrscheinlich ohnehin noch etwas. Da hast du noch die gemütlichen Kneipen.
0: Richtig.
1: Da arbeitest du schwer. Und dann setzt man sich nach Feierabend zusammen und dann geht das ganz schnell wieder los. Aber wie gesagt, im Großen und Ganzen bei jungen Leuten geht der Alkoholkonsum zurück.
0: Ja, das hatte ich auch schon mal vorher gelesen. Mhm. Und außerdem ist es auch teurer geworden in Deutschland.
1: Auch nicht mehr so, wie es mal war. Obwohl, wenn man das mit hier vergleicht, ist das immer noch etwas anders. Aber trotzdem, ja. Also, aber auch das 12- bis 17-Jährige schon anfangen zu trinken und so weiter.
0: Es ist der 8-Jährige auf dem Schützenfest.
1: Ja, das ist eine furchtbare Sache. Also immerhin sind das noch 9,2% dieser 12- bis 17-Jährigen, die mindestens einmal wöchentlich betrunken sind, weißt du? Und bei den Mädchen sind es aber weniger, das sind junge Mädchen, sind nur 4,1%, ist trotzdem nicht gut.
0: Ich kann mich noch erinnern, Sigi, als ich in Deutschland lebte, und da war manchmal das Sagen, an diesem Wochenende, da saufe ich mir einen an.
1: Richtig.
0: Das war so gang und gäbe damals.
1: Ja, komisch, ne? Naja gut, ich meine, heute kannst du schon gar nicht mehr am Wochenende saufen, wenn du Auto fahren musst oder irgendwo hin möchtest, nicht? Aber ja, es ist eigentlich, wenn du das so siehst, wöchentlicher Alkoholkonsum, wie gesagt, 12- bis 17-jährige Jugendliche, 9,2% immerhin noch betrunken, bei Mädchen 4,1. 18- bis 25-Jährige, 34,7%.
0: Ja.
1: Das muss man sich mal überlegen.
0: Ja.
1: Zu viel.

0: Ja, das Lied hatte ich schon gespielt. Das wollen wir nicht zweimal hören, obwohl Verona und Nadine wirklich sehr nett sind.
1: Nettes Lied, aber wir hören lieber was anderes.
0: Wir hören uns jetzt, was hören wir uns jetzt an? Ein Lied von Peter Alexander, Delilah.
1: Oh.

0: das war der Peter Kraus mit seinem Lied und das war das Lied Ein Herz kann man nicht reparieren. Und ja,
1: das weiß ich nicht so genau. Heutzutage weiß man doch eigentlich.
0: Aber die Ärzte können das schon ganz gut.
1: Ja, es kommt drauf an, was repariert werden soll. So manche Sachen lassen sich leider nicht reparieren. So ist es.
0: So ist es. Okay, machen wir weiter.
1: Machen wir weiter. So ist es. Also. Steinreich will nicht noch mehr Windräder in der Gemeinde haben. Und ich habe erst gedacht, das hört sich ja komisch an, aber Steinreich ist im Landkreis Dahme-Spreewald. Möchtest du da wohnen und Steinreich sein? Ja, warum nicht? Ne? Na gut, die Bewohner von Steinreich im Landkreis Dahme-Spreewald sind wütend. Über ihre Köpfe hinweg sollen in ihrer Gemeinde Windräder gebaut werden. Und zwar mehr, als ihnen lieb ist. Nun hat der Brandenburger Infrastrukturminister Robert Krumbach den Ort besucht. Svenja Bürkland steht mitten im Grünen. Eigentlich, sagt sie, sei Steinreich ein idyllischer Ort. Doch die Einwohnerin sagt, sie fühle sich mittlerweile umzingelt von Windkraftanlagen. An sich habe sie nichts gegen Windräder, doch mittlerweile seien es einfach zu viele. Wir hören sie und wir spüren sie, sagt Bürkland. Nun sollen noch mehr Windräder in die Gemeinde kommen, als ursprünglich angedacht. Selbst Bürgermeister Vanitas Barrymore, parteilos, sagt, er wisse nicht genau, warum. Drei Gebiete habe die Gemeinde für den Bau von Windkraftanlagen ausgewiesen. Ein viertes Gebiet als Ausweichfläche. Jetzt sollen jedoch alle vier Gebiete bebaut werden, wie der Bürgermeister sagt. Den Fehler hat laut Barrymore die regionale Planungsgemeinschaft Lausitz-Spreewald zu verantworten. Sie erstellt die Pläne für solche Windparks. Die Planungsgesellschaft habe die Gemeinde mit ihren Bedenken jahrelang ignoriert, obwohl Steinreich Widerspruch gegen das Vorhaben eingelegt hätte. Von der Behörde heißt es auf RBB-Anfrage, also Radio Brandenburg-Anfrage, zum laufenden Verfahren wolle man sich derzeit nicht äußern. Die Gemeinde Steinreich versucht nun, den geplanten Bau der unerwünschten Windräder zu stoppen. Dazu hat sie den Brandenburger Infrastrukturminister Robert Krumbach von der SPD eingeladen. Mehr als 20 Anwohner sind zudem beim Klärungsversuch gekommen. Krumbach sagt, er halte die Vorgänge in der Gemeinde nicht für schlagend rechtswidrig. Er habe keine Fehler in dem Sinne gesehen, dass er als Minister einschreiten müsse. Zwei Punkte will der Minister aber trotzdem verbessern, wie er sagte. Zum einen die Kommunikation mit den betroffenen Gemeinden und zum anderen das Verfahren, in dem die Regionalpläne für Windparks erstellt werden. Bürgermeister Vanitas Barrymore verlässt das Treffen mit dem Politiker mit gemischten Gefühlen, wie er sagt. Einerseits fühle er sich endlich gehört, doch dass der Fehler, der hier aus seiner Sicht passiert ist, korrigiert werde, habe ihm niemand zusichern können. Also wird wohl Steinreich noch mehr Windräder bekommen, so schaut's aus.
0: Und dann werden sie steinreich.

0: Und das war die deutsche Version von Il Silenzio mit
1: Roy Black.
0: Roy Black, so sieht's aus. Und davor hörten Sie ein Lied von Ramon Roselli. Du hast ja Tränen in den Augen.
1: Ja, das kommt vor.
0: Das kommt vor im Leben, auf alle Fälle. Wusstest du schon, dass bald ein neues Gesicht auf den Euro kommt?
1: Nö, das wusste ich noch nicht.
0: Mehr als 20 Jahre nach der Einführung sollen die Euro-Banknoten einen Update bekommen. 10 Entwürfe sind im Rennen. Einer davon kommt aus Berlin. Ein großer Altbau in Berlin Mitte, helle Räume, lange Tische, 12 Designerinnen und Designer arbeiten hier im Büro. Neue Gestaltung. Vor gut 30 Jahren hat Piet Schenkhoff das Büro gemeinsam mit Eva Wendel gegründet. Als die Europäische Zentralbank ihren Wettbewerb für die Gestaltung der neuen Euro-Geldscheine ausschrieb, war für Schenkhoff und sein Team sofort klar, da müssen wir mitmachen. In den folgenden 4 Monaten arbeitete ein 4-köpfiges Kernteam intensiv an den Entwürfen. Die Idee kam jedoch aus dem gesamten Büro. Wir haben flache Hierarchien und teilen viele Aufgaben untereinander auf, erzählte Piet Schenkhoff. Mehr als 1200 Gestalterinnen und Gestalter aus der EU hatten sich beworben. 25 durften konkrete Entwürfe ausarbeiten. 10 Vorschläge kamen schließlich in die Endrunde. Bereits einmal wurde die Euro-Banknote modernisiert und fälschungssicherer gemacht. Das derzeit laufende Verfahren ist die erste vollständige Neugestaltung seit Einführung der Euroscheine 2002. Mit der Neuauflage will die Europäische Zentralbank zu einem die Fälschungssicherheit noch weiter erhöhen. Hinzu kommt jedoch auch ein weiteres Aspekt. So sollen die neuen Banknoten Ständer, europäische Identität, Vielfalt und gemeinsame Werte repräsentieren. Die Europäische Zentralbank hatte 2 Themenwelten zur Auswahl gestellt: Flüsse und Vögel und europäische Kultur. Das Berliner Büro beteiligte sich an beiden Kategorien. Ins Finale schafften es ihr Vorschlag für die europäische Kultur. Welche Persönlichkeiten auf den einzelnen Banknoten erscheinen sollen, war in der Ausschreibung bereits festgelegt. Die griechische Opernsängerin Maria Callas auf dem 5-Euro-Schein, Ludwig van Beethoven auf den 10er, die polnische-französische Physikerin und Chemikerin Marie Curie auf dem 20er, auf dem 50er der spanische Don Quixote, Autor Miguel de Cervantes. Der 100-Euro-Schein zeigt den italienischen Renaissance-Künstler und Universitätsgelehrten Leonardo da Vinci und der 200er die österreichische Schriftstellerin und Friedensaktivistin Bertha von Schutter, die 1905 als erste Frau den Friedensnobelpreis erhielt.
1: Na bitte.
0: Na bitte.
1: Im ersten Moment habe ich gedacht, wieso sind da alles so fremde Leute drauf, keine Deutschen. Aber dann fiel mir ein, der Euro ist in ganz Europa. Hm. Im ersten Moment habe ich gedacht, wieso? Aber ja, dann hat es doch noch geklickt. Denke ich, der Euro ist ja europaweit und dann muss ja dann von jedem Land auch jemand drauf sein. So ist es ja auch richtig.
0: Genau.

Lex Gildo mit dem Lied Nur Du und sonst gar nichts. Hier ist Mara Kaiser mit dem Lied Wo der Baum des Lebens steht.

0: das war die Mara Kaiser mit diesem schönen Lied. Und nun ist es Zeit für den Veranstaltungskalender und gleich danach können Sie die vollständigen Fußballergebnisse hören. So, beginnen wir mit dem Veranstaltungskalender im Verein der Donauschwaben. Am kommenden Sonntag, den 13. September, gibt es einen Barbecue. Die Musik machen die Jägermeisters. Und Theresa Marschall nimmt Buchungen entgegen unter der Telefonnummer 0419807197 oder Renate Kraus unter 0403767148. Auch am kommenden Sonntag im Deutschen Verein in Elisabeth, dort gibt es ein sehr schmackhaftes Mittagessen und der Mick nimmt die Buchung dafür entgegen. Die Telefonnummer ist 0417857982, ich wiederhole 0417857982. Und vielleicht sollten wir gleich noch bekannt geben, dass am kommenden Donnerstag eine große Premiere stattfindet von der Deutschen Stimme. Es ist ein ganz neues Programm der Kulturspiegel.
1: Mittwoch,
0: ja, um 15 Uhr, den 9. September, na bitte. Und die Sabine stellt alles zusammen für dieses Programm und hören Sie mal rein. Wie gesagt, es beginnt um 15 Uhr.
1: Am 9.9., ein schönes Datum.
0: Ja, 9.9. Okay, hier noch das Borussia-Konzert im Rahmen der Deutschen Woche. Das ist am 20. September, beginnend um 14 Uhr in Neujupta in der Soldiers Memorial Hall. Und buchen können Sie unter trybooking.com. Das war's vom Veranstaltungskalender. Jetzt kommt der Fußball an die Reihe und ich bin gar nicht so glücklich darüber, denn unser HSV ist untergegangen. Aber hier sind sie. VfB Stuttgart gegen den 1. FC Köln 4:1. Hoffenheim gegen Borussia Dortmund 2:3. Bayer Leverkusen gegen Union Berlin 4:0. Borussia Mönchengladbach gegen Elversberg 3:4, Werder Bremen gegen Leipzig 3:1, Paderborn gegen Freiburg 0:1, Schalke 04 gegen Bayern München ein beachtliches 0:0. Und jetzt kommt's, der HSV gegen Mainz 05 0:5 und Eintracht Frankfurt gegen Augsburg 1:4. So, an erster Stelle ist Augsburg mit 6 Punkten, gefolgt von Freiburg mit 6 Punkten. Dritter ist Dortmund mit 6 Punkten. Vierter Elversberg mit 6 Punkten. Fünfter Mainz 05 mit 4 Punkten. Sechster Bayern München auch mit 4 Punkten. Am Ende der Tabelle 16. Hoffenheim, 17. Borussia Mönchengladbach, 18. der Hamburger SV. Alle diese drei Vereine haben 0 Punkte, noch kein Spiel gewonnen, aber es ist noch früh in der Saison. Es ist ja erst das zweite Spiel. Ganz sagen,
1: erst der zweite Spieltag. Und vielleicht hat der HSV da irgendwas missverstanden. Die haben gegen Mainz 0:5 gespielt und meinten, sie müssten 0:5 verlieren. Ne? Ja. Also irgendwas haben sie dann nicht so ganz mitgekriegt. So, wir gehen zur zweiten Bundesliga. Dort war es der vierte Spieltag. Und es spielten Hannover 96 gegen den Karlsruher SC. Unentschieden 2:2. Ein weiteres Unentschieden, Arminia Bielefeld gegen den FC St. Pauli, ebenfalls 2:2. Und dann kommt der VfL Wolfsburg gegen Energie Cottbus, 4:4, unentschieden ging dieses Spiel aus. Der 1. FC Kaiserslautern besiegte Darmstadt 98 mit 3:0. und Holstein Kiel gegen den 1. FC Nürnberg ein Unentschieden. 2:2. Dynamo Dresden gegen den VfL Bochum 1:2 ging dieses Spiel aus. Und Hertha BSC gewann gegen den FC Magdeburg mit 2:1. Die Spielvereinigung Greuther Fürth verlor gegen Heidenheim mit 0:1 und VfL Osnabrück und Eintracht Braunschweig trennten sich 3:1. Hertha BSC führt die Tabelle an mit 12 Punkten, gefolgt von Nürnberg mit 10 Punkten. Heidenheim ist an dritter Stelle 9 Punkte. Wolfsburg ist Vierter mit 8 Punkten, punktgleich mit dem 5., das ist Kaiserslautern, also auch 8 Punkte. Und 6. ist der VfL Bochum, 6 Punkte. Und unten an der Tabelle, 16. ist Holstein Kiel mit 3 Punkten. Dynamo Dresden ist an 17. Stelle, ebenfalls 3 Punkte. Und das Schlusslicht an 18. Stelle macht Darmstadt 98 mit nur einem Punkt.
0: Und das war's vom Veranstaltungskalender und Fußball. 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

0: Du und ich, wir zwei, das war ein Lied von Tommy Steiner. Und hier ist eine Mitteilung aus der Hansestadt Bremen. Dort gab es eine Razzia im Gefängnis. Im Bremer Gefängnis gab es eine große Durchsuchung. Im Fokus der Ermittler standen dabei wohl Beschäftigte als auch Insassen. Die Bremer Staatsanwaltschaft spricht von insgesamt 23 Beschuldigten, darunter 6 Mitarbeitern und 10 Gefangene, eine Mitarbeiterin eines freien Trägers und 6 weitere Kontaktpersonen. Der Vorwurf, Verdacht der Bestechung und Bestechlichkeit sowie des Handels mit Betäubungsmitteln in nicht geringeren Mengen und der Beihilfe dazu. Die Gefängnismitarbeiter sollen die Insassen unter anderem mit Handys, hochwertigen Lebensmitteln und Drogen versorgt haben. Unter den Insassen sollen diese Waren dann weiter gehandelt worden sein, teilte die Bremer Staatsanwaltschaft mit. Neben der Durchsuchung im Gefängnis haben die Ermittler auch 11 Wohnungen in Bremen und Niedersachsen durchsucht. Die verdächtigten Bediensteten des Gefängnisses haben Hausverbot und sind bis zum Abschluss der Ermittlungen vom Dienst freigestellt. Justizsenatorin Claudia Schilling hat Maßnahmen angekündigt, etwa den Einsatz einer Expertengruppe. Diese soll das Sicherheitskonzept prüfen und Verbesserungen vorschlagen. Erste Maßnahmen sind laut Schilling schärfere Kontrollen und der Einsatz eines modernen Drogenscanners. Die Justizsenatorin wertet die Ermittlungen als Erfolg. CDU und FDP in Bremen haben eine rückhaltslose Aufklärung der mutmaßlichen kriminellen Vorgänge in der Justizvollzugsanstalt Oslebshausen gefordert. Beide Parteien sprechen von schwerwiegenden Vorwürfen. Sie sprachen sich für ein konsequentes strafrechtliches Vergehen aus, sollten sich die Vorschläge bewahrheiten. Strukturelle Schwachstellen und Sicherheitskonzept müssen beseitigt werden. Na bitte, ja, die armen Gefangenen brauchen auch ein Handy und ein paar Drogen und vor allen Dingen gute Lebensmittel.
1: So ist es. So und dann geht es ihnen gut, dann bleiben sie auch gerne da.
0: Jetzt siehst du wohl.

Und das waren die Rosanna Rocci mit dem Lied Jeden Sommer denk ich dran. Na bitte, ja, auch im Sommer muss man mal dran denken. Okay, die Sendezeit geht dem Ende entgegen. Ich glaube, wir können noch ein Lied spielen und dann wird es wohl langsam Zeit werden, dass wir Tschüss sagen. Aber hier ist noch ein Lied von Oliver Thomas.

0: Das war ein Lied von Oliver Thomas und der Oliver Thomas hat gesungen, die lass die Gefühle niemals sterben. Nein, auf keinen Fall. So, Sigi, jetzt ist es Zeit, dass wir uns verabschieden.
1: Das machen wir dann auch, aber ich sage erst nochmal an, dass morgen unsere Monika dran ist mit dem Heute-Journal von 16 bis 17 Uhr. Am Mittwoch, Dieter hat es schon gesagt, unsere Sabine mit ihrem Kulturspiegel 15 bis 16 Uhr. Und auch am Donnerstag ist die Sabine dran mit ihrem Schlagerkarussell auch von 15 bis 16 Uhr. Und ich habe das Vergnügen, am Sonntag hinterm Mikrofon zu sein um 10 Uhr für eine halbe Stunde. Also, tschüss alle zusammen.
0: Tschüss.